Einen wunderschönen guten Morgen auf Radio Octopus. 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

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Ein Schritt zu tief. Ein bisschen zu sehr seitwärts durch den Ereignishorizont.

Schritt zu weit und einen Schritt zu tief und ein bisschen zu sehr seitwärts.